0: Lee hatte am Sonntag angekündigt, sie wolle bei den Wahlen nächstes Jahr noch einmal antreten. Gegen sie läuft unter anderem eine Strafuntersuchung wegen des Verdachts auf Amtsmissbrauch. Zu zwei Kurzmeldungen. Der Waldbrand im Westen der deutschen Stadt Köln ist endgültig gelöscht, das sagen die Behörden. Das Feuer war vor einer Woche bei der Ortschaft Hürtgenwald ausgebrochen und hat eine Fläche von 300 Hektar Wald zerstört. Es handelt sich um den größten Waldbrand in der Geschichte des Bundeslandes Nordrhein-Westfalen. Zwischenzeitlich wurden rund 2000 Menschen evakuiert. Und die USA verhängen neue Sanktionen gegen Kuba. Betroffen sind laut dem US-Außenministerium etwa staatliche Bergbau- oder Metallunternehmen. Der kubanische Außenminister schrieb dazu, die USA wollten der kubanischen Wirtschaft schaden und die Regierung daran hindern, grundlegende Dienstleistungen für die Bevölkerung bereitzustellen. Kuba leidet unter einer schweren Wirtschaftskrise. Verschärft wurde diese durch eine US-Ölblockade seit Anfang Jahr. Das Wetter. Heute ist es zunächst grau und nass. Am Nachmittag gibt es im Westen Aufhellungen, dies bei 17 bis 21 Grad. Das war Nachrichten von Radio SRF, verantwortlich Frank Estermann. SRF Verkehrsinfo von 2.03 Uhr auf der A1 Zürich Richtung Bern in Höhe Wangen an der Aare ist die Ausfahrt gesperrt wegen Hochwasser. Auf der A1 St. Gallen Richtung Bern zwischen Zürich-Seebach und Zürich-Affoltern stockender Verkehr wegen Bauarbeiten. Und auf der A1 Lausanne Richtung Genf zwischen Coppi und der Verzweigung Le Vangeron Verkehrsbehinderung wegen eines Pannenfahrzeugs. Der Standstreifen ist blockiert.
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1: Die Nachrichten von SRF um 3 mit Frank Estermann. Was würde ein neues Atomkraftwerk in der Schweiz kosten? Mit dieser Frage haben sich die Akademien der Wissenschaften befasst. Und sie kommen zum Schluss, ein neues AKW kostet zwischen 14 und 43 Milliarden Franken. Die Forschenden haben zwei Reaktortypen angeschaut, die für die Schweiz in Frage kommen. Sie haben je ein optimistisches Szenario mit idealem Projektverlauf und ein weniger optimistisches Szenario mit Bauverzögerungen und Kostenüberschreitungen berechnet. Weiter schreiben die Akademien der Wissenschaften, dass ein neues Kernkraftwerk wohl nur mit erheblicher staatlicher Unterstützung gebaut werden könnte. Auch in anderen Ländern hätten private Investoren nur dann AKWs gebaut, wenn der Staat mitbezahlt habe. Das Schweizer Stimmvolk dürfte nächstes Jahr entscheiden, ob das Neubauverbot für Atomkraftwerke aufgehoben wird. Zu zwei Kurzmeldungen aus der Schweiz. Nach dem Präsidium der Waadtländer Mitte-Partei hat sich nun auch der grössere Parteivorstand gegen eine erneute Kandidatur von Regierungsrätin Valérie Titli ausgesprochen. Die Vorstandsmitglieder zeigten sich tief enttäuscht über die Art und Weise, wie Titli ihre erneute Kandidatur in einem Interview bekannt gegeben hatte. Das Vorgehen zeuge von einer, Zitat, offensichtlichen Geringschätzung der Partei und ihrer Mitglieder. Und bei einem Wohnungsbrand in der Stadt Schaffhausen wurden gestern Abend 11 Personen verletzt. 9 von ihnen mussten ins Spital gebracht werden, wie die Polizei mitteilt. Das Feuer brach in einer Wohnung in einem Mehrfamilienhaus aus. Mehrere Personen mussten aus dem Gebäude evakuiert werden. Die Feuerwehr habe verhindert, dass sich das Feuer auf andere Wohnungen ausbreiten konnte. Der Waldbrand im Westen der deutschen Stadt Köln ist endgültig gelöscht, das sagen die Behörden. Das Feuer war vor einer Woche bei der Ortschaft Hürtgenwald ausgebrochen und hat eine Fläche von 300 Hektar zerstört. Es handelte sich um den größten Waldbrand in der Geschichte des Bundeslands Nordrhein-Westfalen. Zwischenzeitlich wurden mehrere hundert Menschen evakuiert. Entspannt hat sich auch die Situation im Waldbrandgebiet in einem belgischen Naturschutzgebiet in der Nähe der deutschen Grenze. Das Feuer ist laut den Behörden zunehmend unter Kontrolle und dürfte sich nicht mehr ausbreiten, sofern die Wetterbedingungen stabil bleiben. Das Wetter bei uns. Heute ist es zunächst grau und nass. Am Nachmittag gibt es im Westen Aufhellungen, dies bei 17 bis 21 Grad. Das waren Nachrichten von Radio SRF, verantwortlich Frank Estermann. SRF Verkehrsinfo von 3.03 Uhr auf der A1 Zürich Richtung Bern in Höhe Wangen an der Aare ist die Ausfahrt gesperrt wegen Hochwasser und auf der A1 St. Gallen Richtung Bern zwischen Zürich Seebach und Zürich Affoltern stockender Verkehr wegen Bauarbeiten.
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1: Die Nachrichten von SRF um 4 mit Frank Estermann. Der Waldbrand im Westen der deutschen Stadt Köln ist endgültig gelöscht. Das sagen die Behörden. Das Feuer war vor einer Woche bei der Ortschaft Hürtgenwald ausgebrochen und hat eine Fläche von 300 Hektar zerstört. Es handelte sich um den größten Waldbrand in der Geschichte des Bundeslands Nordrhein-Westfalen. Zwischenzeitlich wurden rund 2000 Menschen evakuiert. Entspannt hat sich auch die Situation im Waldbrandgebiet in einem belgischen Naturschutzgebiet in der Nähe der deutschen Grenze. Das Feuer ist laut den Behörden zunehmend unter Kontrolle und dürfte sich nicht mehr ausbreiten, sofern die Wetterbedingungen stabil bleiben. Zu zwei Meldungen aus der Schweiz. Der Bau eines neuen Atomkraftwerks in der Schweiz dürfte zwischen 14 und 43 Milliarden Franken kosten. Das zeigt ein Bericht der Akademien der Wissenschaften. Die Forschenden gehen davon aus, dass ein AKW nur mit finanzieller Unterstützung des Bundes gebaut werden könnte. Für private Investoren alleine wäre eine solche Investition ein zu grosses Risiko. Und bei einem Wohnungsbrand in der Stadt Schaffhausen wurden gestern Abend 11 Personen verletzt. 9 von ihnen mussten ins Spital gebracht werden, wie die Polizei mitteilt. Das Feuer brach in einer Wohnung in einem Mehrfamilienhaus aus. Mehrere Personen mussten aus dem Gebäude evakuiert werden. Die Feuerwehr habe verhindert, dass sich das Feuer auf andere Wohnungen ausbreiten konnte. Das Klimaphänomen El Niño behindert die Schifffahrt im Panama-Kanal. Wegen El Niño fehlt im Einzugsgebiet des Kanals der Niederschlag. Zwischen Mai und August habe es gut ein Drittel weniger Regen gegeben als im langjährigen Durchschnitt, teilt die Kanalbehörde mit. Bei jeder Schiffsdurchfahrt fließt Süßwasser aus dem Kanal ins Meer. Um einen nachhaltigen Betrieb des Kanals zu gewährleisten, wird nun die Zahl der Passagen reduziert, und zwar von heute 36 pro Tag auf noch 32 bis Mitte September. Der Panama-Kanal verbindet den Atlantik mit dem Pazifik. Rund 5% des weltweiten Seehandels werden über die Wasserstraße transportiert. Das Wetter. Heute ist es zunächst grau und nass, am Nachmittag gibt's im Westen Aufhellungen, dies bei 17 bis 21 Grad. Das waren Nachrichten von Radio SRF, verantwortlich Frank Estermann. SRF Verkehrsinfo von 4.03 Uhr auf der A1 Zürich Richtung Bern. In der Höhe Wangen an der Aare ist die Ausfahrt wegen Hochwasser gesperrt. Auf der A1 St. Gallen Richtung Bern zwischen Zürich-Seebach und Zürich-Affoltern stockender Verkehr wegen Bauarbeiten. Und A1 Zürich Richtung Bern zwischen Wangen an der Aare und Deitingen Verkehrsbehinderung wegen Straßenschäden. Der rechte Fahrstreifen ist gesperrt.
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1: Die Nachrichten von SRF um 5 mit Frank Estermann. Ein neues Schweizer Atomkraftwerk würde 14 bis 43 Milliarden Franken kosten. Das zeigt eine neue Studie. Und 4 mächtige europäische Länder kritisieren Israel wegen einer geplanten Siedlung im Westjordanland. Das Wetter: am Vormittag gibt es teils kräftige Regengüsse, am Nachmittag gibt es aus Westen einige Aufhellungen. Was würde ein neues Atomkraftwerk in der Schweiz kosten? Mit dieser Frage haben sich die Akademien der Wissenschaften befasst und sie kommen zum Schluss, ein neues AKW kostet zwischen 14 und 43 Milliarden Franken. Die Forschenden haben 2 Reaktortypen angeschaut, die für die Schweiz in Frage kommen. Sie haben je ein optimistisches Szenario mit idealem Projektverlauf und ein weniger optimistisches Szenario mit Bauverzögerungen und Kostenüberschreitungen berechnet. Weiter schreiben die Akademien der Wissenschaften, dass ein neues Kernkraftwerk wohl nur mit erheblicher staatlicher Unterstützung gebaut werden könnte. Auch in anderen Ländern hätten private Investoren nur dann AKWs gebaut, wenn der Staat mitbezahlt habe. Das Schweizer Stimmvolk dürfte nächstes Jahr entscheiden, ob das Neubauverbot für Atomkraftwerke aufgehoben wird. Nach dem Präsidium der Waadtländer Mittepartei hat sich nun auch der Parteivorstand von Regierungsrätin Valérie Dickli distanziert. Mit 14-6 Stimmen bei 2 Enthaltungen empfiehlt der Vorstand den Delegierten, eine weitere Kandidatur Dicklis nicht zu unterstützen, wie er mitteilt. Die Vorstandsmitglieder zeigen sich tief enttäuscht über die Art und Weise, wie Dickli ihre erneute Kandidatur bekannt gegeben hatte. Sie habe sich nicht mit der Partei abgestimmt und Fristen nicht eingehalten. Dies zeuge von einer, Zitat, offensichtlichen Geringschätzung der Partei und ihrer Mitglieder. Dickli hatte am Sonntag angekündigt, sie wolle bei den Wahlen nächstes Jahr noch einmal antreten. Gegen sie läuft unter anderem eine Strafuntersuchung wegen des Verdachts auf Amtsmissbrauch. 4 mächtige europäische Staaten kritisieren gemeinsam Israel und dessen Siedlungspolitik. Deutschland, Großbritannien, Frankreich und Italien fordern Israel auf, ein Siedlungsprojekt im palästinensischen Westjordanland wieder zurückzuziehen. Aus Berlin berichtet Dagmar Pepping von der ARD.
2: Der Ton des gemeinsamen Statements ist ungewöhnlich scharf. Die Entscheidung der israelischen Regierung, Ausschreibungen für den Bau des Siedlungsprojektes zu veröffentlichen, ist inakzeptabel, heißt es in der gemeinsamen Erklärung, die von der Bundesregierung herausgegeben wurde. Das Siedlungsgebiet würde die Aussichten auf eine Zwei-Staaten-Lösung untergraben, indem das Westjordanland geteilt und die Einheit der palästinensischen Gebiete beschädigt werde. Die 4 europäischen Länder fordern die Regierung Israels, Zitat, nachdrücklich dazu auf, die Pläne unverzüglich zurückzunehmen und die Ausweitung der Siedlungen im Westjordanland zu beenden. Durch diese rücke nicht nur eine Friedenslösung in weitere Ferne, auch Israels internationales Ansehen werde weiter beschädigt, heißt es. Darüber hinaus schicken die Bundesregierung und ihre 3 europäischen Partner eine Warnung an Wirtschaftsunternehmen. Diese sollten nicht erwägen, sich auf Bauausschreibungen zu bewerben.
1: Das israelische Wohnungsministerium hatte am Dienstag eine Ausschreibung für über 1200 Wohnungen eröffnet in einem sensiblen Gebiet östlich von Jerusalem. Insgesamt plant Israel dort 3400 Wohnungen für jüdische Familien zu bauen. Der Waldbrand im Westen der deutschen Stadt Köln ist endgültig gelöscht, das sagen die Behörden. Das Feuer war vor einer Woche bei der Ortschaft Hürtgenwald ausgebrochen und hat eine Fläche von 300 Hektar zerstört. Es handelte sich um den größten Waldbrand in der Geschichte des Bundeslands Nordrhein-Westfalen. Zwischenzeitlich wurden rund 2000 Menschen evakuiert. Entspannt hat sich auch die Situation im Waldbrandgebiet in einem belgischen Naturschutzgebiet, ganz in der Nähe der deutschen Grenze. Das Feuer ist laut den Behörden zunehmend unter Kontrolle und dürfte sich nicht mehr ausbreiten, sofern die Wetterbedingungen stabil bleiben. Das Klimaphänomen El Niño behindert die Schifffahrt im Panama-Kanal. Wegen El Niño fehlt im Einzugsgebiet des Kanals der Niederschlag. Zwischen Mai und August habe es gut ein Drittel weniger Regen gegeben als im langjährigen Durchschnitt, teilte die Kanalbehörde mit. Bei jeder Schiffsdurchfahrt fließt außerdem Süßwasser aus dem Kanal ins Meer. Um einen nachhaltigen Betrieb des Kanals zu gewährleisten, wird nun die Zahl der Passagen reduziert, und zwar von heute 36 pro Tag auf noch 32 bis Mitte September. Der Panama-Kanal verbindet den Atlantik mit dem Pazifik. Rund 5% des weltweiten Seehandels werden über diese Wasserstraße transportiert. Zum Fußball. Thun verliert das Playoff-Hinspiel für die Europa League auswärts in Polen gegen Lech Poznan 0-7. Und drei Schweizer Clubs spielten ihr Playoff-Hinspiel für die Conference League. Sitten verliert gegen Ajax Amsterdam auswärts 2-4. Lugano gewinnt zu Hause gegen Maccabi Tel Aviv 2-1. Und St. Gallen unterliegt auswärts Nordsjælland aus Dänemark 0-1. Die Rückspiele finden alle in einer Woche statt. Das Wetter. Heute ist es bewölkt und es fällt verbreitet Regen. Lokal sind kräftige Gewitter möglich. Im Laufe des Nachmittags gibt es aus Westen einige trockene und sonnige Phasen. Die Temperaturen erreichen 17 bis 21 Grad. Das waren Nachrichten von Radio SRF. Verantwortlich Frank Estermann.
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2: Das ist wie beim Töpfern, dann lässt man es auch trocknen, dann wird's hart. Man kann es dann wieder einweichen, aber das dauert dann länger. Und so ist es beim Boden eben auch. Ein Problem ist dann, wenn es stark regnet. Also man muss wissen, der Boden besteht so etwa 50% aus Hohlräumen. Und die sind dann luftgefüllt. Und wenn dann so viel Wasser kommt, dann kommt die Luft nicht raus. Und deswegen kann der Boden auch wenig Wasser aufnehmen.
0: Aber ich dachte mal ein zweites Motiv. Ich habe noch ein Flurs
2: Wenn man dann Pflanzen daheim gießt, wo der Boden ausgetrocknet ist, dann sieht man oft, dass das Wasser gar nicht einsickern will. Daher kommt der Ausdruck Hydrophobie, also von Phobie, Furcht, und Hydrowasser. Und es ist dann wie, als würde der Boden sich fürchten, da vom Wasser benetzt zu werden.
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1: Curiodelt wendet sich an alle Leute. Also das ist jetzt egal, ob man schon mal gejodelt hat oder nicht. Das können auch Erwachsene sein, Kinder. Einfach jeder, der mal das ausprobieren will, kann da vorbeikommen und muss also auch gar keine Vorkenntnis mitbringen.
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1: Man braucht effektiv nur sich selber und die Freude und vielleicht eine gewisse Neugier auch. Aber man muss da auch überhaupt keine Angst haben, man wird da nicht bloßgestellt, also gar nicht. Man kann einfach vorbeikommen und das ausprobieren.
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1: Das Schönste für mich in diesen Zusammenkünften ist, dass da Leute kommen, die sich noch nie getroffen haben und dass es innerhalb von wenigen Minuten dass man eine richtige Gemeinschaft wird. Und das tönt auch immer auch schön, wenn die alle miteinander singen. Und das berührt mich jedes Mal richtig fest.
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2: Wenn Initiativen mit minderheitlicher Unterstützung auch im PAT wie bei der Ernährungsunität starten, dann haben sie in der Regel kaum Chancen. Ausnahmen sind nur dann, wenn es eben plötzlich ein Problem noch viel stärker in den Vordergrund rückt, durch Ereignisse zum Beispiel. Aber bei beiden Vorlagen sehen wir kaum Potenzial für ein solches Szenario.
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2: Es gibt ganz unterschiedliche Vorstellungen dieser Neutralität. Die Grundidee der Verfassungsgerechtigkeit der Neutralität ist gar nicht so schlecht verankert. Also dieses Bild, dass die Neutralität sehr strikt ausgelegt werden soll, ist an sich nicht schlecht verankert. Aber auf der Gegenseite gibt es eben diese Differenzierung, vor allem wenn es um Sanktionen geht. Dort denkt eine Mehrheit, dass Sanktionen und Flexibilität für die Schweiz und die Auslegung der Neutralität sehr wichtig sind.
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2: Die Initiativseite mit Christoph Blocher argumentiert ja vielleicht auch gerade aus der Kriegszeit, aber die Menschen, die in der Nachkriegszeit sozialisiert wurden, im Kalten Krieg, die haben Russland eben damals schon erlebt und es ist wahrscheinlich, dass sie genau deswegen besonders kritisch mit der Initiative umgehen.
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2: Diese Hitze hat wirklich den Sommer geprägt und war auch auffallend stark bedeutsam für die Menschen in der Beurteilung der Idee der Ernährungssouveränitätsinitiative, dass beim Wasser gegen die Trockenheit für die Verteilung des Wassers mehr gemacht werden muss. Ich glaube, das wird die Debatte mitprägen. Trotzdem ist es so, dass bei einer solchen kaum Unterstützung findenden Initiative, gerade nicht aus dem Parlament, nicht damit zu rechnen ist, dass das dann quasi noch etwas verändert im wahrscheinlichen Trend Richtung Nein.
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2: Gestern Abend hat man ganz so schnell auf die Schnelle auch noch Flüge organisiert, dass sie die, wo sie halt weg draussen waren am Arbeiten, dass die heimkommen konnten. Und vor allem auch die Arbeiter, die nicht im Tal wohnen, aber zum Beispiel vom Steinbruch oder so, die hat

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2: Wir hoffen, dass die sich irgendwo auswärts aufhalten und nicht in dem Haus gefunden werden. Bis jetzt hat man das Haus aber noch nicht betreten. Es ist noch nicht freigegeben von den Statikern, darum wird jetzt auch das Dach abgedeckt. Das kann noch dauern, bis man da an die Brandermittlung und die weitere Nachforschung gehen kann.
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2: Das wird den ganzen Tag so sein, wie jetzt im Hintergrund, da wird geschafft werden. Das kann auch morgen noch der Fall sein und wird auch nächste Woche noch weitergehen, wenn man dann das alles im ausgekühlten Zustand betreten kann.
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0: die Bauarbeiten stoppt. Offen ist vor allem, ob Trump beim Weißen Haus überhaupt bauen darf, ohne die Einwilligung des Parlaments. Geklagt gegen den Ballsaal hatte eine Organisation für Denkmalschutz. Diese befürchtet nun, dass Trump die Bauarbeiten möglichst beschleunigen wird, um die Gerichte zu umgehen. Trump argumentiert seinerseits, der neue Ballsaal sei nötig aus Sicherheitsgründen. Die Türkei hat den israelischen Regierungschef Benjamin Netanyahu mit einem internationalen Haftbefehl zur Festnahme ausgeschrieben. Dieser Haftbefehl steht im Zusammenhang mit dem israelischen Angriff auf Aktivisten, die Hilfe in den Gazastreifen liefern wollten. Netanyahu reagierte umgehend und ließ mitteilen, der türkische Präsident Erdogan sei ein Zitat antisemitischer Diktator. Bereits seit 2024 gibt es einen Haftbefehl des Internationalen Strafgerichtshofs gegen Netanyahu wegen des Verdachts, er sei für Kriegsverbrechen und Verbrechen gegen die Menschlichkeit im Gazastreifen verantwortlich. Seither ist Netanyahu kaum noch ins Ausland gereist. Mit dem neuen Haftbefehl aus der Türkei wird Netanyahu nun per Interpol weltweit zur Fahndung ausgeschrieben. Über den Pazifik entwickelt sich zurzeit eine Wetterlage, die bei Fachleuten Besorgnis auslöst. Das Klimaphänomen El Niño. Dieses Jahr könnte er so stark werden wie noch nie, mit verheerenden Folgen. Auf fast allen Kontinenten könnte El Niño Extremereignisse auslösen. Dürren, aber auch heftige Stürme und Überschwemmung. El Niño soll bis im Oktober an Stärke zunehmen und bis in den Frühling anhalten. In der Folge erwarten Klimaforschende für 2027 dann ein neues weltweites Hitzerekordjahr. Auf das Wetter in der Schweiz dürfte das Phänomen allerdings keinen direkten Einfluss haben, sagt SRF-Wissenschaftsredaktorin Nina Capritz.
1: El Niño wird das Wetter in Europa vermutlich kaum oder gar nicht beeinflussen. Dazu ist das Geschehen über dem Nordatlantik für unser hiesiges Wetter einfach viel bedeutender. Aber auch Länder wie die Schweiz werden es zu spüren bekommen, wenn El Niño in verschiedenen Regionen zu Ernteausfällen führt und eben dann auch wichtige Nahrungsmittel hierzulande teurer werden könnten.
0: Zur Wetterlage momentan in der Schweiz. Morgen gibt es Wolken, aber grundsätzlich ist es eigentlich ziemlich sonnig. Die Temperatur maximal 22 Grad im Norden und 27 Grad im Süden. Das waren Nachrichten von Radio SRF, verantwortlich Jan Gröbler.
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1: Die Nachrichten von SRF um 10 mit Roger Brendlin. Trump darf an seinem neuen Ballsaal weiterbauen. Das oberste Gericht der USA hebt den Baustopp vorläufig wieder auf. Die Zahl der Psychotherapien beim Psychologen hat sich seit 2022 verdoppelt in der Schweiz. Nun sollen die Psychiater wieder mitreden. Die Türkei möchte den israelischen Regierungschef Netanyahu verhaften. Der Haftbefehl soll nun auf Interpol ausgeweitet werden.

0: Zugang zu Psychotherapien, die von der Krankenkasse bezahlt werden, soll in der Schweiz eingeschränkt werden. Dies fordert die zuständige Kommission des Nationalrats. Patientinnen und Patienten sollen künftig vor einer Therapie bei einem Psychologen eine Diagnose bei einer Psychiatrin einholen müssen. Die Kommission hat die entsprechende Motion mit 16-9 Stimmen angenommen. Begründet wird der Entscheid mit einem starken Kostenanstieg. Die Ausgaben für psychologische Psychotherapien hätten sich seit 2022 fast verdoppelt. Seit 2022 können Psychologinnen und Psychologen ihre Behandlungen nämlich selbst bei der Krankenkasse anmelden. Früher lief die Behandlung über einen Psychiater oder eine Psychiaterin. Die Türkei hat den israelischen Regierungschef Benjamin Netanyahu mit einem internationalen Haftbefehl zur Festnahme ausgeschrieben. Dieser Haftbefehl steht im Zusammenhang mit dem israelischen Angriff auf Aktivisten, die Hilfe in den Gazastreifen liefern wollten. Netanyahu reagierte umgehend und ließ mitteilen, der türkische Präsident Erdogan sei ein, Zitat, antisemitischer Diktator. Bereits seit 2024 gibt es einen Haftbefehl des Internationalen Strafgerichtshofs gegen Netanyahu wegen des Verdachts, er sei für Kriegsverbrechen und Verbrechen gegen die Menschlichkeit im Gazastreifen verantwortlich. Seither ist Netanyahu kaum noch ins Ausland gereist. Mit dem neuen Haftbefehl aus der Türkei wird Netanyahu nun per Interpol weltweit zur Fahndung ausgeschrieben. Über dem Pazifik entwickelt sich zurzeit eine Wetterlage, die bei Fachleuten Besorgnis auslöst. Das Klimaphänomen El Niño. Dieses Jahr könnte dieser so stark werden wie noch nie, mit verheerenden Folgen. Auf fast allen Kontinenten könnte El Niño Extremereignisse auslösen. Dürren, aber auch heftige Stürme und Überschwemmungen. El Niño soll bis im Oktober an Stärke zunehmen und dann bis in den Frühling anhalten. In der Folge erwarten Klimaforschende für 2027 ein neues weltweites Hitzerekordjahr. Auf das Wetter in der Schweiz allerdings dürfte das Phänomen keinen direkten Einfluss haben. Das sagt SRF-Wissenschaftsredaktorin Nina Capretz.
1: El Niño wird das Wetter in Europa vermutlich kaum oder gar nicht beeinflussen. Dazu ist das Geschehen über dem Nordatlantik für unser hiesiges Wetter einfach viel bedeutender. Aber auch Länder wie die Schweiz werden es zu spüren bekommen, wenn El Niño in verschiedenen Regionen zu Ernteausfällen führt und eben dann auch wichtige Nahrungsmittel hierzulande teurer werden könnten.
0: Zum Sport, Leichtathletik. Bei der Atletissima in Lausanne hat Europameisterin Audrey Vero über 800 Meter das Rennen gewonnen. Sie gewinnt damit schon das vierte Diamond League-Rennen über diese Distanz in dieser Saison, die 22-jährige Freiburgerin. Zu weiteren Meldungen des Tages in der Übersicht. Die Neutralitäts- und die Ernährungsinitiative könnten beim Schweizer Stimmvolk einen schweren Stand haben am 27. September. Das zeigt die erste SRG-Umfrage. Wäre Anfang August abgestimmt worden, hätten 54% die Neutralitätsinitiative abgelehnt. Die Ernährungsinitiative 49%. Volksinitiativen verlieren während des Abstimmungskampfs meist an Zustimmung. Die Abstimmung ist in 5 Wochen. Die Frage, ob Mord in der Schweiz ein unverjährbares Delikt wird, wird vom Parlament noch einmal verhandelt, obwohl die Unverjährbarkeit im Grundsatz bereits von beiden Räten beschlossen war. Die Rechtskommissionen von National- und Ständerat haben einen Rückkommensantrag nun gutgeheißen. Mord soll demnach weiterhin nach 30 Jahren verjähren. Die Behörden in der Schweiz wollen mehr Unternehmen gegen Radikalisierung und Extremismus. Bund, Kantone und Gemeinden verstärken ihre Zusammenarbeit und dazu hat der sogenannte Sicherheitsverbund Schweiz ein Grundlagenpapier vorgelegt. Dieses hält unter anderem praktische Tipps für Eltern und Lehrpersonen. Nach dem Grossbrand in Thusis im Kanton Graubünden werden immer noch 5 Personen vermisst. Dies liegt wohl daran, weil die Brandermittlung noch immer keinen Zugang zum Gebäude hat. Das Haus ist einsturzgefährdet. 14 Personen konnten sich retten, 8 sind verletzt, 2 davon schwer. Das Feuer war letzte Nacht ausgebrochen. Die Börsendaten von 22.05 Uhr geliefert von SIX. Der Swiss Market Index hat heute bei 14.457 Punkten geschlossen und damit im Plus von 0,6%. Der Dow Jones Index in New York stand kurz vor Schluss

0: auch im Plus, plus 1,1%. Der Euro wird zu 93,54 Rappen gehandelt, der Dollar zu 80,09 Rappen. Noch das Wetter. Morgen Samstag scheint oft die Sonne. In den Voralpen und am Alpennordhang ist es teils sonnig, teils auch bewölkt. Und nach einem frischen Morgen gibt es dann am Nachmittag um die 22 Grad im Norden, im Süden maximal 27 Grad. Das waren Nachrichten von Radio SRF, verantwortlich Jan Gröbler.
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1: Die Nachrichten von SRF um 23 Uhr mit Patrick Seiler. Einen schönen guten Abend. US-Präsident Donald Trump hat einen Sieg vor dem obersten Gericht der USA erzielt. Es geht um den Ballsaal, den Trump an das Weiße Haus anbauen will. Das oberste Gericht hebt einen Baustoppentscheid wieder auf, den ein Gericht tieferer Instanz getroffen hatte. Die Bauarbeiten dürfen weitergehen. Das oberste Gericht will sich mehr Zeit nehmen, den Fall zu prüfen, ohne die Bauarbeiten zu stoppen. Offen ist vor allem, ob Trump beim Weißen Haus bauen darf, ohne die Einwilligung des Parlaments. Geklagt gegen den Ballsaal hatte eine Organisation für Denkmalschutz. Diese befürchtet nun, dass Trump die Bauarbeiten möglichst beschleunigen wird, um die Gerichte zu umgehen. Trump argumentiert seinerseits, der neue Ballsaal sei nötig, aus Sicherheitsgründen. Russland hat heute die ukrainische Großstadt Kryvyi Rih angegriffen und dabei ein beliebtes Einkaufszentrum getroffen. Gemäß letzten Informationen der ukrainischen Behörden wurden mindestens 15 Menschen getötet und mehr als 120 verletzt. Die russischen Angriffe erfolgten mit Drohnen in zwei Wellen mit einer halben Stunde Abstand. Der ukrainische Präsident Zelensky mutmaßte in den sozialen Medien, dass der zweite Angriff bewusst ukrainische Rettungskräfte treffen sollte. Solche Angriffe seien schlichtweg Terrorakte. Kryvyi Rih ist Zelenskys Heimatstadt.

0: und 27 Grad im Süden. Und das waren die Nachrichten von Radio SRF. Verantwortlich ist heute Nacht Patrick Seiler.
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1: Die Nachrichten von SRF mit Patrick Seiler und den folgenden Hauptthemen um 0 Uhr. Das nächste Kapitel im Hin und Her rund um den neuen Ballsaal des Weißen Hauses. Das oberste Gericht erlaubt, dass erst einmal weitergebaut wird. Und gegen den Kostenanstieg im Gesundheitswesen. Die Nationalratskommission fordert Hürden bei Psychotherapien. Und das Wetter heute neben Wolken ziemlich sonnig, 22 bis 27 Grad. US-Präsident Donald Trump hat einen Sieg vor dem obersten Gericht der USA erzielt. Es geht um den Ballsaal, den Trump an das Weiße Haus anbauen will. Das oberste Gericht hebt einen Baustoppentscheid wieder auf, den ein Gericht tieferer Instanz getroffen hatte. Die Bauarbeiten dürfen weitergehen. Das oberste Gericht will sich mehr Zeit nehmen, den Fall zu prüfen, ohne die Bauarbeiten zu stoppen. Offen ist vor allem, ob Trump beim Weißen Haus bauen darf, ohne die Einwilligung des Parlaments. Geklagt gegen den Ballsaal hatte eine Organisation für Denkmalschutz. Diese befürchtet nun, dass Trump die Bauarbeiten möglichst beschleunigen wird, um die Gerichte zu umgehen. Trump argumentiert seinerseits, der neue Ballsaal sei nötig aus Sicherheitsgründen. Der Zugang zu Psychotherapien, die von der Krankenkasse bezahlt werden soll, in der Schweiz eingeschränkt werden. Das fordert die zuständige Kommission des Nationalrates. Patientinnen und Patienten sollen künftig vor einer Therapie bei einem Psychologen eine Diagnose bei einer Psychiaterin einholen müssen. Die Kommission hat die entsprechende Motion mit 16 zu 9 Stimmen angenommen. Begründet wird der Entscheid mit einem starken Kostenanstieg. Die Ausgaben für sogenannte psychologische Psychotherapien hätten sich seit 2022 fast verdoppelt. Seit 2022 können Psychologinnen und Psychologen ihre Behandlungen selbst bei der Krankenkasse anmelden. Früher lief die Behandlung über einen Psychiater oder eine Psychiaterin. In die Ukraine. Russland hat die ukrainische Großstadt Kryvyi Rih angegriffen und dabei ein beliebtes Einkaufszentrum getroffen. Gemäß letzten Informationen der ukrainischen Behörden wurden mindestens 19 Menschen getötet und mehr als 120 verletzt. Die Russen

0: wegen des Verdachtes, er sei für Kriegsverbrechen und Verbrechen gegen die Menschlichkeit im Gazastreifen verantwortlich. Seither ist Netanyahu kaum noch ins Ausland gereist. Mit dem neuen Haftbefehl aus der Türkei wird Netanyahu nun per Interpol weltweit zur Fahndung ausgeschrieben. Zum Sport: Leichtathletik. Bei der Atletissima in Lausanne gewinnt Europameisterin Audrey Vero über 800 Meter. Damit gewinnt die 22-jährige Freiburgerin in dieser Saison das vierte Diamond League-Rennen über diese Distanz. Und auch die Schweizer Staffel der Frauen über 4x100 Meter siegte in Lausanne. Über dem Pazifik entwickelt sich zurzeit eine Wetterlage, die bei Fachleuten Besorgnis auslöst. Das Klimaphänomen El Niño dieses Jahr könnte dieses so stark werden wie noch nie, mit verheerenden Folgen. Auf fast allen Kontinenten könnte El Niño Extremereignisse auslösen, Dürren, aber auch heftige Stürme und Überschwemmungen. El Niño soll bis im Oktober an Stärke zunehmen und bis in den Frühling anhalten. In der Folge erwarten Klimaforschende für 2027 ein neues weltweites Hitzerekordjahr. Auf das Wetter in der Schweiz dürfte das Phänomen keinen direkten Einfluss haben, sagt SRF-Wissenschaftsredaktorin Nina Capriz.
1: El Niño wird das Wetter in Europa vermutlich kaum oder gar nicht beeinflussen. Dazu ist das Geschehen über dem Nordatlantik für unser hiesiges Wetter einfach viel bedeutender. Aber auch Länder wie die Schweiz werden es zu spüren bekommen, wenn El Niño in verschiedenen Regionen zu Ernteausfällen führt und eben dann auch wichtige Nahrungsmittel hierzulande teurer werden könnten.
0: Und damit gleich zur Wetterprognose für heute Samstag, den 22. August. Es wird auch heute oft sonnig. In den Voralpen und am Alpennordhang ist es teils sonnig, teils bewölkt. Nach einem frischen Morgen gibt es am Nachmittag um 22 Grad, im Süden wird es 27 Grad warm. Das waren die Nachrichten von Radio SRF. Verantwortlich ist heute Nacht Patrick Seiler.
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1: Die Nachrichten von SRF um 1 Uhr mit Patrick Seiler. Die Kurzvideo-App TikTok und ihr chinesischer Mutterkonzern ByteDance zahlen in den USA 400 Millionen Dollar. Damit beenden sie einen Rechtsstreit mit den US-Behörden über den Schutz der Privatsphäre von Minderjährigen. Die US-Regierung hatte der Plattform vorgeworfen, Daten von Kindern unter 13 Jahren ohne Zustimmung der Eltern gesammelt zu haben. Mit dem Vergleich sei kein Schuldeingeständnis verbunden, teilte das US-Justizministerium mit. Laut den Behörden hat TikTok seine Schutzmaßnahmen in den vergangenen 2 Jahren deutlich verschärft. Um ein Verbot in den USA abzuwenden, hatte ByteDance Anfang 2026 zudem das US-Geschäft mehrheitlich an amerikanische Investoren abgetreten. Nach einem Schwertangriff an einer Schule in Mittelschweden ist ein Mensch gestorben. 3 weitere Personen wurden verletzt, 2 von ihnen schwer. Die Tat ereignete sich an einer Oberschule in Fagersta. Für viele Jugendliche war es der erste Tag nach den Sommerferien. Die Polizei schoss auf den 18-jährigen Tatverdächtigen und nahm ihn fest. Laut schwedischen Medienberichten handelt es sich um einen ehemaligen Schüler, der wegen Körperverletzung vorbestraft ist. Russland hat die ukrainische Großstadt Kryvyi Rih angegriffen und dabei ein beliebtes Einkaufszentrum getroffen. Gemäß letzten Informationen der ukrainischen Behörden wurden mindestens 19 Menschen getötet und mehr als 120 verletzt. Die russischen Angriffe erfolgten mit Drohnen in 2 Wellen mit einer halben Stunde Abstand. Der ukrainische Präsident Volodymyr Zelensky mutmaßte in den sozialen Medien, dass der 2. Angriff bewusst ukrainische Rettungskräfte treffen sollte. Solche Angriffe seien schlichtweg Terrorakte. Kryvyi Rih ist Zelenskys Heimatstadt. Russland hat in den letzten Wochen und Monaten vermehrt auch zivile Ziele in der Ukraine angegriffen. Und Leichtathletik. Bei der Atletissima in Lausanne gewinnt Europameisterin Audrey Vero über 800 Meter. Damit gewinnt die 22-jährige Freiburgerin in dieser Saison das 4. Diamond League-Rennen über diese Distanz. Und auch die Schweizer Staffel der Frauen über 4x100 Meter siegte in Lausanne. Und der Blick auf das Wetter. Es wird heute meist sonnig bei einer Temperatur zwischen 22 und 27 Grad. Das waren die Nachrichten von Radio SRF, verantwortlich Patrick Seiler. Verkehrsinfo SRF von 1.03 Uhr, A1 Bern Richtung Zürich, zwischen Deitingen und Wangen an der Aare, Verkehrsbehinderung wegen Aquaplaning-Gefahr.
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1: Die Nachrichten von SRF um 2 Uhr mit Patrick Seiler. Noch ist der Sommer nicht zu Ende, die extremen Hitzewellen dürften aber vorerst vorbei sein. In der Schweizer Politik hat die Diskussion darüber begonnen, wie sich das Land künftig wappnen soll. In der SRF-Sendung Arena gingen die Meinungen am Abend weit auseinander. SVP-Nationalrat Ernst Wandfluh betonte die Grenzen beim Klimaschutz.
2: Ich höre sehr viel. Letzte, wenn ich meine Kommentare anschaue, auf den sozialen Medien, ihr Bauern macht nichts. Mhm. Oder es ist nicht so einfach. Eine Kuh kannst du nicht einfach elektrifizieren. Ja, die funktioniert. Das ist ein Teil der Natur. Die kann man nicht einfach Stromstecker reinstecken, dann funktioniert es.
1: Grünen-Präsidentin Lisa Mazzone verlangte hingegen deutlich mehr Tempo bei der Reduktion von Emissionen.
3: Ja klar, wir müssen uns anpassen, wir müssen ein besseres Leben für alle ermöglichen, wir müssen der Landwirtschaft eine Zukunft geben, aber wir müssen auch gegen jeden Zentner Grad bekämpfen. Also wir müssen schauen, wir sind wie ein bisschen diese Inselstaaten, wir sind überdurchschnittlich betroffen vom Klimawandel wegen den Bergen, aber auch wegen der Hitze. Und wir hätten wirklich, es ist in unserem Interesse, dass es jetzt sich etwas bewegt.
1: Der Schweizerische Städteverband forderte zudem einen nationalen Aktionsplan, um den Hitzeschutz in den Städten besser zu koordinieren. Die Arena gibt es zum Nachschauen, unter anderem in der Play SRF App. Die Kurzvideo-App TikTok und der chinesische Mutterkonzern ByteDance zahlen 400 Millionen Dollar an die US-Regierung. Damit beenden sie einen Rechtsstreit mit den Behörden über den Schutz der Privatsphäre von Minderjährigen. Die US-Regierung hatte der Plattform vorgeworfen, Daten von Kindern unter 13 Jahren ohne Zustimmung der Eltern gesammelt zu haben. Mit dem Vergleich sei kein Schuldeingeständnis verbunden, teilte das US-Justizministerium mit. Laut den Behörden hat TikTok seine Schutzmaßnahmen in den vergangenen 2 Jahren deutlich verschärft. Um ein Verbot in den USA abzuwenden, hatte ByteDance Anfang 2026 zudem das US-Geschäft mehrheitlich an amerikanische Investoren abgetreten. Nach einem Schwertangriff an einer Schule in Mittelschweden ist ein Mensch gestorben. Das teilte die örtliche Gesundheitsbehörde mit. 3 weitere Personen wurden verletzt, 2 davon schwer. Die Tat ereignete sich an einer Oberschule in Fogelsta, rund 170 Kilometer nordwestlich von Stockholm. Die Polizei schoss den 18-jährigen Tatverdächtigen an und nahm ihn danach fest. Laut schwedischen Medienberichten handelt es sich um einen ehemaligen Schüler, der wegen Körperverletzung vorbestraft ist. Der schwedische König Carl Gustav zeigte sich in einer Mitteilung tief bestürzt über die Gewalttat und sprach den Betroffenen sein Mitgefühl aus. Das Wetter heute Samstag. Neben Wolken wird es heute ziemlich sonnig. Die Temperatur 22 Grad im Norden und 27 Grad im Süden. Das waren die Nachrichten von Radio SRF. Verantwortlich Patrick Seiler.
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